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0: Nun die Nachrichten.
1: Türkei und Katar haben sich zum Ziel gesetzt, ihr bilaterales Handelsvolumen auf 5 Milliarden US-Dollar zu steigern. Das erklärte der türkische Handelsminister Ömer Bolat nach Gesprächen in Ankara, wo er im Handelsministerium mit dem katarischen Staatsminister für Außenhandel Ahmed bin Mohammed Al-Sayed zusammentraf, um die bilateralen Handels- und Investitionsbeziehungen zu erörtern. Die Beziehungen zwischen Türkei und Katar haben sich enorm weiterentwickelt. Unser jährlicher Außenhandel stieg in den vergangenen 21 Jahren um das 53-fache an und erreichte im vergangenen Jahr 1,3 Milliarden US-Dollar, erklärte Bolat nach dem Treffen gegenüber Journalisten.
0: US-Finanzminister Scott Bessent hat davor gewarnt, dass jedes Land, das Iran weiterhin unterstützt, Teil der US-Bemühungen zur Isolation Teherans von der Weltwirtschaft werden wird. US-Präsident Donald Trump habe bereits die Staats- und Regierungschefs aufgefordert, den Handel mit dem Iran einzustellen. Bessent verkündete am Montag neue Sanktionen gegen Iran mit Zielen auf iranische digitale Vermögenswerte, Technologie, Gold, Luftfahrt und Schifffahrt und verschärfte damit den Druck der Trump-Administration auf Teheran, ein Abkommen zur Beendigung des Konflikts und zur vollständigen Wiedereröffnung der Straße von Hormus auszuhandeln. Irans Unterstützer kaufen und transportieren sein Erdöl. Sie erleichtern den Geldfluss über Wechselstuben und Freihandelszonen. Sie heißen iranische Flüge willkommen und führen in seinem Namen Register. Sie drücken ein Auge bei Treibstofftransporten auf dem Seeweg und Transit über den Land zu. Sie dulden den Missbrauch ihrer Banken und verschleiern dabei das Ausmaß ihrer Täterschaft, sagte Bessent vor Medienvertretern in Washington.

0: ohne die Länder namentlich zu nennen.
1: Der syrische Präsident Ahmed al-Sharaa hat die Streichung Syriens von der US-Liste der Staaten, die den Terrorismus unterstützen, begrüßt. Er gratulierte dem syrischen Volk und dankte dem US-Präsidenten Donald Trump sowie den Ländern, die Damaskus unterstützen. Al-Sharaa erklärte am Montag: Ich gratuliere dem syrischen Volk dazu, dass Syrien offiziell von der Liste der Staaten, die den Terrorismus unterstützen, gestrichen wurde. Ich danke dem US-Präsidenten sowie all meinen Brüdern und Freunden, die an der Seite Syriens und des syrischen Volkes stehen, fügte er hinzu. Auch Außenminister Assad al-Shaibani bewertete die Entscheidung als Ergebnis des Wandels, den das syrische Volk herbeigeführt hat, und erklärte, dies spiegle das Bekenntnis des neuen syrischen Staates zum internationalen Frieden und zur Sicherheit wider. Außenminister Assad al-Shaibani erklärte in einer Stellungnahme auf X unter Bezugnahme auf die Aufhebung des Status als terroristische Organisation nach 47 Jahren: Wir gratulieren dem syrischen Volk zu diesem historischen Meilenstein.
0: Vor der Küste Omans ist ein Öltanker angegriffen worden. In einer schriftlichen Erklärung der britischen Behörde für Seeverkehrsoperationen hieß es, dass etwa 9 Seemeilen vor der Region Sisha im Nordosten Omans ein unbekannter Gegenstand den Maschinenraum eines Öltankers getroffen habe. Es wurde berichtet, dass im Maschinenraum Schäden entstanden sind und das Schiff manövrierungsfähig geworden ist. In der Erklärung wurde betont, dass die Besatzung in Sicherheit sei und keine Umweltverschmutzung oder Leckagen gemeldet worden seien.

0: Von der Stimme Türkiyes hören Sie weitere Nachrichten.
1: Israel hat seit Beginn des Völkermordkrieges im Oktober 2023 mehr als 21.500 palästinensische Kinder getötet und 1.244 von 1.275 Moscheen im Gazastreifen angegriffen. Wie das Medienbüro der Regierung des Gazastreifens mitteilte, hätten die israelischen Streitkräfte während des Völkermords im Gazastreifen Zivilisten, Wohnhäuser und Gebetsstätten systematisch angegriffen. 1077 Moscheen seien vollständig zerstört worden. Das Büro verurteilte die anhaltenden Angriffe auf Zivilisten, Kinder und religiöse Stätten und forderte internationale Vermittler auf, Druck auf Israel auszuüben, damit es die Verstöße gegen die Waffenruhe einstellt und das Abkommen vollständig einhält. Die Erklärung erfolgte vor dem Hintergrund erneuter israelischer Drohungen, die Angriffe auf den Gazastreifen zu eskalieren.
2: In einem von Europol veröffentlichten Bericht wurde darauf hingewiesen, dass die Anwendung von Gewalt bei Museumsraubüberfällen in ganz Europa deutlich zugenommen hat. Es wurde betont, dass die Banden ihre früheren, gewaltfreien Diebstahlsmethoden aufgegeben haben und nun Schusswaffen, Schlaghammer und sogar Sprengstoff einsetzen. In dem Bericht wurde darauf hingewiesen, dass die Täter meist auf lokaler Ebene über soziale Medien und Apps rekrutiert werden und temporäre Gruppen bilden, deren Mitglieder sich zuvor nicht kannten. Es wurde festgestellt, dass sich hier ein Bild abzeichnet, das sich vom traditionellen Modell einer kriminellen Vereinigung mit fester hierarchischer Struktur unterscheidet. Es wurde berichtet, dass das Hauptziel bei Raubüberfällen Edelmetalle und Schmuck seien, da diese einen hohen materiellen Wert hätten, Gold leicht schmelzbar und Edelsteine leicht zu entfernen seien. Aufgrund der hohen Nachfrage auf dem Schwarzmarkt würden auch alte chinesische Porzellanwaren häufig ins Visier genommen. Der Bericht enthält auch konkrete Beispiele aus jüngster Zeit. Es wurde daran erinnert, dass im Jahr 2024 4 mit Knüppeln und Äxten bewaffnete, schwarz maskierte Personen in das Cognac-Jay-Museum in Paris eindrangen und 7 wertvolle Kunstwerke stahlen. Im Januar 2025 sprengte eine Bande den Eingang des Drenz-Museums in den Niederlanden und stahl historische Artefakte aus der Dakar-Zeit. Im Oktober 2025 verübten bewaffnete Personen einen Raubüberfall in der Apollo-Galerie des Laurier-Museums, bei dem sie Vitrinen zerschlugen und mit Schmuck im Wert von 88 Millionen Euro flüchteten. Europol berichtete, dass kriminelle Organisationen Personen auf einmalige Vertragsbasis beschäftigen oder dass gewöhnliche Banden sich auf Museen konzentrieren, da sie darin ein geringes Risiko und hohe Gewinne sehen.
1: Die US-Regierung hat angekündigt, Geschäfts- und Touristenvisa für ausländische Staatsangehörige zu widerrufen, die in den USA Asyl beantragt haben oder sich dort aufhalten. In einer Erklärung des US-Außenministeriums hieß es, man koordiniere sich mit dem Ministerium für Innere Sicherheit. Personen, die mit einem Kurzzeitvisum eingereist sind und anschließend einen Antrag auf dauerhaften Aufenthalt gestellt haben, würden identifiziert und ihre Nicht-Einwanderungsvisa widerrufen. Das Außenministerium nannte keine offizielle Zahl, US-Medien berichten jedoch, dass die Maßnahme B1 und B2 Visa betrifft, die zwischen 2016 und 2026 ausgestellt wurden und potenziell etwa 200.000 Menschen betreffen könnte. Sollte die Maßnahme umgesetzt werden, wäre dies der größte Massenentzug von Visa in der Geschichte der USA. Es wurde klargestellt, dass der Widerruf nicht die sofortige Abschiebung bedeutet. Personen, deren Asylverfahren noch läuft, verlieren ihren Status als Geschäfts- oder Touristenbesucher und ihre Visa-Kategorien werden neu eingestuft. Der stellvertretende US-Sekretär Christopher Landau erklärte, das amerikanische Asylsystem sei seit langem mit unbegründeten und ungültigen Anträgen überlastet. Während Regierungsbeamte erklärten, die Maßnahmen dienten der Verbesserung der inneren Sicherheit, reagierten Menschenrechtsorganisationen negativ auf die Entscheidung und argumentierten, dass die Praxis die Meinungsfreiheit und das Recht auf ein faires Verfahren verletze.
2: Experten aus aller Welt werden diese Woche in Istanbul zusammentreffen, um die zunehmenden Risiken von Verhaltenssucht zu untersuchen, darunter exzessive Internetnutzung, Glücksspiel, Kaufsucht und Essstörungen. Die 11. Internationale Konferenz zur Verhaltenssucht, einer der weltweit führenden wissenschaftlichen Veranstaltungen auf diesem Gebiet, wurde am Montag an der Boğaziçi-Universität in Istanbul in Zusammenarbeit mit dem türkischen Grünen Halbmond Yeşilay, einer Organisation zur Bekämpfung von Sucht, eröffnet. Die Konferenz, die von Montag bis Mittwoch stattfindet, bringt Wissenschaftler und Experten aus den Bereichen Psychologie, Sucht und Suchtprävention zusammen. Die Veranstaltung vereint Forscher, Akademiker, Psychologen sowie Fachkräfte aus dem Gesundheits- und Sozialwesen auf einer gemeinsamen wissenschaftlichen Plattform. Meine Damen und Herren, Sie hörten die Nachrichten. Danach hören Sie Ben Ölmeden Önce von Mehmet Erdem und Ceylan Ertem.

Haben Sie sich schon einmal gefragt, wie oft ein einziger Tropfen Wasser das Schicksal einer Zivilisation neu schreiben kann? Oder überwindet ein Wasserweg lediglich die Dürre? Oder kann er auch die Gerechtigkeit, das Gedächtnis und die Zukunft eines Volkes tragen? Heute richten wir unseren Blick über Steine und Mauern hinaus und folgen den Spuren der unsichtbaren, doch lebenswichtigen Adern Palästinas, die seit Jahrtausenden unaufhörlich fließen. Gemeinsam entdecken wir, wie aus einem einzigen Regentropfen, der vom Himmel fällt, in den antiken Städten am Rande der Wüste ein Meisterwerk der Ingenieurskunst und eine einzigartige gesellschaftliche Ordnung entstehen konnte. Wenn man eine Stadt oder eine Region verstehen möchte, sollte man zunächst betrachten, welche Beziehungen sie zum Wasser hat. Für Palästina, das am Schnittpunkt des mediterranen und des Wüstenklimas liegt, war Wasser niemals eine mühelos verfügbare Gabe. Die Regenzeiten sind kurz, die Sommer trocken und die natürlichen Wasserquellen äußerst begrenzt.

Waltige steinerne Becken. Heute sind diese drei großen offenen Wasserbecken als die Teiche Salomons bekannt. Auf den ersten Blick wirken sie lediglich wie künstlich angelegte Teiche. Doch tatsächlich bilden sie das Herzstück eines der beeindruckendsten Systeme zur Wasseransammlung und Verteilung der antiken Welt. Ihren Namen verdanken sie der Überlieferung, die auf König Salomon verweist. Archäologische Funde zeigen jedoch, dass die Becken während der Zeit des zweiten Tempels errichtet und später unter den Römern, Byzantinern, Muslimen und Osmanen weiterentwickelt wurden. Über viele Jahrhunderte hinweg blieben sie in Gebrauch. Die drei terrassenförmig angelegten Becken sammelten das Wasser der umliegenden Quellen und die winterlichen Niederschläge und konnten Millionen Kubikmeter Wasser speichern. Doch wie wurde diese gewaltige Wassermenge in das auf hohen Hügeln gelegene Jerusalem transportiert? Hier kommt das über Jahrhunderte weiterentwickelte Ingenieurswissen aus römischer, byzantinischer und islamischer Zeit ins Spiel. Mit Hilfe der Schwerkraft, präziser Berechnungen des Gefälls und außergewöhnlicher Ingenieurskunst wurde das Wasser über viele Kilometer hinweg mit erstaunlicher Genauigkeit transportiert. Durch Leitungen, die als hohe Wasserleitung und niedrige Wasserleitung bekannt sind. Berge wurden durch Tunnel durchquert, Täler mit Hilfe von Aquädukten überspannt und das Wasser zu den Zisternen, Brunnen und Wassersystemen der heiligen Stätten Jerusalems geleitet. Jede steinerne Wasserrinne transportierte nicht nur Wasser, sondern auch die Hoffnung auf Leben in einer Stadt, die gegen die Trockenheit ankämpfte. Wenn wir den Spuren der römischen Ingenieurskunst folgen, erkennen wir auch, wie diese Systeme über Jahrhunderte hinweg erhalten und weitergeleitet wurden. Während der Herrschaft von Sultan Süleyman dem Prächtigen wurden die Stadtmauern Jerusalems wieder aufgebaut und auch die Wasserwege umfassend instand gesetzt. In der gesamten Stadt entstanden neue Brunnen. Viele der historischen Brunnen, die heute in den Straßen Jerusalems zu sehen sind, sind stille Zeugen dieser großen Bauperiode. Die Wasserbaukunst im östlichen Mittelmeerraum war jedoch nicht nur eine technische Errungenschaft. Sie spiegelte auch die organisatorische Stärke einer Zivilisation, ihre Weitsicht und den Wert wider, den sie den von ihr regierten Menschen beimaß. Dank gewaltiger unterirdischer Zisternen, Systemen zur Sammlung von Regenwasser und Kanalnetzen unter den Straßen konnte Jerusalem selbst während schwerster Belagerungen und in Zeiten großer Trockenheit weiterleben. Nun führt uns unsere Route von Jerusalem in den Süden des Westjordanlands, in ein ganz besonderes Dorf, das sich zwischen Olivenbäumen und Steinenterrassen verbirgt, Batia. Auf den ersten Blick wirkt es wie ein gewöhnliches palästinensisches Dorf. Doch tatsächlich ist Batia ein lebendiges Erbe der Menschheit, das von der UNESCO sowohl als Weltkulturerbe als auch als gefährdetes Welterbe geschützt wird. Doch was macht Batia so besonders? Es sind weder die Wasserkanäle aus der römischen Zeit noch die jahrtausendalten Steinterrassen. Die eigentliche Antwort liegt in der Tradition der Wasserverteilung, die hier seit Jahrhunderten bewahrt wird. In Batia ist Wasser nicht einfach nur eine gemeinsam genutzte Ressource. Wasser ist Zeit, die gerecht verteilt wird. Im traditionellen System des Dorfes ist die Nutzung des Wassers in einen 8 Tage umfassendes Zyklus eingeteilt. Der Tag und die Uhrzeit, an dem jede Familie ihre Felder bewässern darf, werden seit Jahrhunderten mit großer Genauigkeit eingehalten. Doch wie wurde die Zeit gemessen, als es noch keine elektrischen Uhren und Wasserzähler gab? Die Dorfbewohner nutzten traditionelle Messvorrichtungen, die als Al-Mamat bezeichnet werden. Indem sie den Wasserfluss und den Stand der Sonne gemeinsam beobachteten, bestimmten sie den Anteil, der jeder Familie zustand. Hier greift niemand nach dem Anteil des anderen. Wenn um Mitternacht die Reihenfolge der Wasserzuteilung wechselt und ein Dorfbewohner das Ventil an den nächsten übergibt, übergibt er nicht nur das Wasser.
Er übergibt auch das über Jahrhunderte

0: Werte, gewachsene Vertrauen unter Nachbarn weiter. Was die UNESCO unter Schutz gestellt hat, sind also nicht nur Steinterrassen oder antike Wasserkanäle. Geschützt wird auch das lebendige Gedächtnis der Menschheit daran, wie eine begrenzte Ressource ohne Konflikte, ohne Gier und in Gerechtigkeit geteilt werden kann. Doch leider lässt sich diese jahrtausendalte Geschichte des Wassers in Palästina heute nicht mehr allein anhand der beeindruckenden Ingenieurskunst der Vergangenheit erzählen. Wasser ist in dieser Region längst nicht mehr nur eine natürliche Ressource. Es ist zugleich zu einem Thema geworden, das seit vielen Jahren im Zentrum politischer und humanitärer Debatten steht. Wie auch internationale Organisationen in ihren Berichten hervorheben, ist insbesondere der Zugang zu sauberem Wasser im Westjordanland und im Gazastreifen ein gravierendes humanitäres Problem. Schaden an der Wasserinfrastruktur, die Kontrolle über Brunnen und die Schwierigkeiten beim Zugang zu Wasserquellen wirken sich unmittelbar auf den Alltag von Millionen Palästinenserinnen und Palästinenser aus. Die Wasserfrage in Palästina ist daher nicht nur ein ökologisches oder technisches Thema. Sie bleibt auch eine grundlegende Frage, die das Leben, die Gesundheit und den Alltag der Menschen bestimmt. Vielleicht wird die Geschichte des Wassers in Palästina gerade deshalb bis heute weiter geschrieben. Die Welt steht heute vor einer großen Wasserkrise. Das Klima verändert sich, Flüsse trocknen aus, das Grundwasser nimmt ab und die politischen Spannungen um Wasserressourcen nehmen immer weiter zu. Die moderne Welt sucht nach Lösungen in fortschrittlichen Technologien und immer tiefere Brunnen. Doch vielleicht liegt die Antwort an einem kleinen Wasserkanal in Batie, in dem gemeinsames Gedächtnis der Menschen, die seit Jahrhunderten ihre Felder der Reihe nach bewässern. Denn Wasser bringt nur den Segen, wenn er gerecht geteilt wird. Vielleicht ist Wasser, liebe Hörerinnen und Hörer, nicht nur eine Ressource, die den Boden nährt. Es trägt auch das Gewissen einer Gesellschaft, ihr Verständnis von Gerechtigkeit und ihre Erinnerung. Heute sind wir gemeinsam den Wasserwegen Palästinas gefolgt. Wir haben die stille Erhabenheit der Teiche Salomons erlebt. Wir haben dem Flüstern des Wassers gelauscht, das durch römische Aquädukte floss. Und in Batie haben wir gesehen, wie ein einziger Tropfen Wasser nicht nur den Boden, sondern auch die Zeit, die Gerechtigkeit und die Beziehungen zwischen den Menschen prägen kann. Doch wann und wie begann der Mensch eigentlich die Zeit zu verstehen? In der nächsten Folge werden wir unseren Blick vom Boden und den Wasserkanälen zum Himmel richten. Wir tauchen ein in die Welt der Sonnenuhren, die die Sprache der Schatten entschlüsselten, der alten Kalender, die den Rhythmus der Jahreszeiten bestimmten, und der ersten Astronomen, die durch die Beobachtung der Sterne die Zeit berechneten. Gemeinsam werden wir weiterhin die verborgenen Geschichten Palästinas entdecken. Bleiben Sie uns gewogen. Auf Wiederhören.
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1: Herzlich willkommen, liebe Zuhörerinnen und Zuhörer, zu unserer Sendung Kulinarische Reise. In der heutigen Folge begeben wir uns auf die Spur des ältesten, treuesten und universellsten Begleiters der Kochkunst, der Suppe. Gemeinsam entdecken wir die warme Geschichte der Suppe von der reichen Suppenkultur Anatoliens über die aromatischen Suppen Asiens bis hin zu den cremigen Variationen Europas. Die Geschichte der Suppe ist so alt wie der Überlebenskampf der Menschheit selbst. Archäologen gehen davon aus, dass das erste Gericht, das nach der Beherrschung des Feuers zubereitet wurde, höchstwahrscheinlich eine Suppe war. In einer Zeit, in der es noch keine Metalltöpfe gab, verwendeten unsere Vorfahren riesige Muschelschalen oder Lederbeutel als Kochbeutel.

Gefäße. Sie füllten diese mit Wasser und allem, was sie finden konnten, und brachten das Wasser zum Kochen, Fleisch, Kräuter und Getreide. Die Suppe war die effizienteste, sättigendste und zugleich gemeinschaftlichste Art, aus einer Hand Zutaten eine vollwertige Mahlzeit zu bereiten. Wenn Sie bereit sind, dann machen wir uns nun auf eine Reise durch 10.000 Jahre flüssiger Geschichte. Die anatolische Suppenkultur zählt zu den reichsten kulinarischen Traditionen der Welt. Sie entstand aus der Verbindung nomadischer und sesshafter Lebensweisen, landwirtschaftlichen Wissens sowie der höfischen Esskultur der Seldschuken und des Osmanischen Reiches. Im Gegensatz zum Westen war die Suppe in Anatolien nicht lediglich eine Vorspeise oder ein Appetitanreger, sie war die eigentliche Mahlzeit. In den Aufzeichnungen der seldschukischen Aschhane-Küchen zeigt sich das Wort Asch sowohl Speise als auch Suppe bedeutete. Im Osmanischen Reich begann der Tag nicht mit dem Frühstück, wie wir es heute kennen, sondern mit einer dampfenden Schüssel heißer Suppe, die bei Sonnenaufgang serviert wurde. Die anatolische Suppe ist zugleich Ausdruck jahrhundertealten Heilwissens. Die Tarhana, die bereits im 11. Jahrhundert in Mahmud al-Kashgaris Werk Divan Lughat at-Turk erwähnt wird und von den nomadischen Türken mithilfe ihrer Technik zur Herstellung von getrocknetem Joghurt entwickelt wurde, gilt als die erste Instantsuppe der Welt. Sie ist weit mehr als nur ein Gericht. Sie ist eine Methode, Milch, Joghurt und Gemüse durch Fermentation haltbar zu machen und über die Jahreszeiten hinaus zu bewahren. In den osmanischen Krankenhäusern stand Suppe an erster Stelle der Heilkost. So galt beispielsweise die Linsensuppe aufgrund ihrer blutbildenden Eigenschaften als stärkend, während die Hochzeitssuppe, Dünchorwasse, mit Lammfleisch und Joghurt als wahres Lebenselixier angesehen wurde. Dass in den osmanischen Armenküchen täglich Tausende von Menschen mit Suppe versorgt wurden, ist der wohl eindrucksvollste Beweis dafür, dass sie in Anatolien ein Symbol für soziale Gerechtigkeit und gelebtes Teilen war. Jede anatolische Suppe besitzt ihre eigene Identität. Werfen wir nun einen genaueren Blick auf einige der dampfenden Schüsseln. Tarhana verkörpert das Wissen Anatoliens, die Zeit zu konservieren. Milch, Joghurt und Gemüse werden im Sommer miteinander vermischt, in der Sonne getrocknet und für den Winter aufbewahrt. Sie ist säuerlich, sättigend und wohltuend, ein Spiegel der vorausschauenden Lebensweise der Menschen Anatoliens. Esogelin-Suppe ist eines der schönsten Beispiele dafür, wie aus bescheidenen Mitteln etwas Außergewöhnliches entstehen kann. Rote Linsen, Bulgur, Reis und Minze verbinden sich zu einem harmonischen Ganzen. Ihren Namen verdankt sie Esogelin, die der Legende nach ihre große Liebe nicht heiraten konnte, aber mit den wenigen Zutaten, die ihr zur Verfügung standen, dieses außergewöhnliche Gericht schuf. Die Yayla-Suppe ist ein Erbe der anatolischen Viehzuchtkultur. Die milde Verbindung von Reis und Joghurt, verfeinert mit heißer Butter und Minze, macht sie zu einem wahren Wohlfühlgericht. Beiran schließlich ist ein wahres Kraftpaket, stundenlang gegartes Fleisch, reichlich Knoblauch und scharfe Gewürze machen diese Suppe zum wohl eindrucksvollsten Vertreter der anatolischen Tradition, den Tag mit einer Suppe zu beginnen. Wenn wir die Grenzen Anatoliens hinter uns lassen und in die alten Städte des Nahen Ostens reisen, verändert sich der Charakter der Suppe. Ihr Duft wird würziger, ihre Farbe goldgelber. Die wohl bekannteste Suppe dieser Region ist die libanesische Linsensuppe. Ihr unverwechselbares Aroma verdankt sie Kreuzkümmel, ihre frische Note, dem Zitronensaft und ihre leuchtend gelbe Farbe, einer Prise Kurkuma. Archäologische Funde belegen, dass Linsen in dieser Region bereits seit rund 10.000 Jahren verzehrt werden. Damit gehört diese Suppe zu den ältesten überlieferten Gerichten der Menschheitsgeschichte. Folgen wir der Mittelmeerküste weiter nach Marokko, Algerien und Tunesien, begegnen wir der Harira. Sie ist weit mehr als nur eine Suppe, sie ist ein vollständiges Festmahl. Lammfleisch, Kichererbsen, Linsen, Tomaten und reichlich Staudensellerie vereinen sich zu einem herzhaften Gericht. Harira spiegelt die großen Wanderungsbewegungen und den kulturellen Austausch zwischen Al-Andalus und Nordafrika wider. Wenden wir uns nun Europa zu, so erkennen wir, dass die Suppe dort eine ganz andere Entwicklung genommen hat. Im mittelalterlichen Europa war sie zunächst eine einfache Speise der Bevölkerung.

0: Bevölkerung in eine Brühe wurde altbackenes Brot eingeweicht. Tatsächlich stammt das englische Wort soap vom alten Wort sorb, das ein in Flüssigkeit getauchtes Stück Brot bezeichnete. Im Frankreich des 17. Jahrhunderts jedoch wurde die Suppe zur hohen Kochkunst erhoben. Geklärte Brühen wie das Consommé wurden zu einem festen Bestandteil der königlichen Tafeln. Die berühmte französische Zwiebelsuppe erzählt bis heute die Geschichte davon, wie aus einer einfachen Mahlzeit der armen Bevölkerung, bestehend aus Zwiebeln und Brot, ein weltbekannter Klassiker entstehen konnte. In Italien steht die Minestrone für die Vielfalt des Gemüses. Ihre Zutaten richten sich nach der Jahreszeit. Mal enthält sie Nudeln, mal Hülsenfrüchte. Sie verkörpert die italienische Philosophie, aus den vorhandenen Zutaten das Beste zu machen. Die spanische Gazpacho hingegen wird kalt serviert. Tomaten, Gurken, Paprika, Knoblauch, Olivenöl und Brot bilden die Grundlage dieser erfrischenden Suppe. Sie gilt als Ergebnis des kulturellen Austauschs zwischen der arabischen und der spanischen Welt und wurde vermutlich auch von den Metze-Traditionen des osmanisch-arabischen Kulturraums beeinflusst. Doch worin unterscheiden sich diese Suppentraditionen eigentlich? In Anatolien und im Nahen Osten wird Suppe meist als eigenständige Mahlzeit oder als sättigendes Gericht verstanden. In Europa hingegen kann sie sowohl Vorspeise als auch Hauptgericht sein, abhängig von ihrer Konsistenz und ihrem Umfang. Auch bei den Zutaten zeigen sich deutliche Unterschiede. In Anatolien dominieren Hülsenfrüchte und Getreide wie Linsen, Bulgur oder Tarhana. Die Suppen sind meist klar oder stückig, sodass ihre Zutaten sichtbar bleiben. Cremesuppen hingegen sind typisch für die europäische Küche. Sie entstehen, indem Gemüse fein püriert und häufig mit Sahne verfeinert wird. Dadurch erhalten sie ihre samtige, cremige Konsistenz. Doch ganz gleich, aus welcher Region sie stammt, eine Suppe ist weit mehr als nur ein Topf mit kochenden Zutaten. Sie ist die einfachste Form des Teilens, dieselbe Wärme, die ein Löffel in den unterschiedlichsten Kulturen vermittelt. Mit den Linsen Anatoliens, den Gewürzen des Nahen Ostens und den Zwiebeln Europas spricht die Suppe eine Sprache, die Menschen auf der ganzen Welt verbindet. Wir freuen uns darauf, Sie in der nächsten Folge wieder auf eine neue kulinarische Entdeckungsreise mitzunehmen. Bis dahin, auf Wiederhören.
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Zum Abschluss das Wichtigste in Schlagzeilen. Türkei und Katar haben sich zum Ziel gesetzt, ihr bilaterales Handelsvolumen auf 5 Milliarden US-Dollar zu steigern. US-Finanzminister Scott Bessent hat davor gewarnt, dass jedes Land, das Iran weiterhin unterstützt, Teil der US-Bemühungen zur Isolation Teherans von der Weltwirtschaft werden wird. Experten aus aller Welt werden diese Woche in Istanbul zusammentreffen. Somit geht die deutschsprachige Sendung von THT zu Ende. Die Sendung wurde von Esra Erdoğan und Hüseyin Bol moderiert. Mit dem Wunsch, sie wieder antreffen zu können, sagen wir auf Wiederhören.

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0: Nachrichten.
1: Türkei und Katar haben sich zum Ziel gesetzt, ihr bilaterales Handelsvolumen auf 5 Milliarden US-Dollar zu steigern. Das erklärte der türkische Handelsminister Ömer Bolat nach Gesprächen in Ankara, wo er im Handelsministerium mit dem katarischen Staatsminister für Außenhandel Ahmed bin Mohammed Al-Sayed zusammentraf, um die bilateralen Handels- und Investitionsbeziehungen zu erörtern. Die Beziehungen zwischen Türkei und Katar haben sich enorm weiterentwickelt. Unser jährlicher Außenhandel stieg in den vergangenen 21 Jahren um das 53-fache an und erreichte im vergangenen Jahr 1,3 Milliarden US-Dollar, erklärte Bolat nach dem Treffen gegenüber Journalisten.
0: Experten aus aller Welt werden diese Woche in Istanbul zusammentreffen, um die zunehmenden Risiken von Verhaltenssucht zu untersuchen. Darunter exzessive Internetnutzung, Glücksspiel, Kaufsucht und Essstörungen. Die 11. Internationale Konferenz zur Verhaltenssucht, eine der weltweit führenden wissenschaftlichen Veranstaltungen auf diesem Gebiet, wurde am Montag an der Boğaziçi-Universität in Istanbul in Zusammenarbeit mit dem türkischen grünen Halbmond Yeşilay, einer Organisation zur Bekämpfung von Sucht, eröffnet. Die Konferenz, die von Montag bis Mittwoch stattfindet, bringt Wissenschaftler und Experten aus den Bereichen Psychologie, Sucht und Suchtprävention zusammen. Die Veranstaltung vereint Forscher, Akademiker, Psychologen sowie Fachkräfte aus dem Gesundheits- und Sozialwesen auf einer gemeinsamen wissenschaftlichen Plattform.
1: Die Zahl der Todesopfer durch aufeinanderfolgende Extremhitzewellen in Europa hat mindestens 35.000 erreicht. Die tatsächliche Zahl dürfte jedoch deutlich höher liegen, da die Daten für August noch nicht endgültig vorliegen. Vier schwere aufeinanderfolgende Hitzewellen haben in diesem Sommer in Europa Zehntausende zusätzliche Todesfälle verursacht. Laut vorläufigen offiziellen Daten, die nur etwa die Hälfte des Kontinents abdecken, sind mindestens 35.000 Menschen mehr gestorben als üblich. Allein in Deutschland, Frankreich und Spanien hat die Zahl der zusätzlichen Todesfälle 25.000 überschritten. Experten betonen, dass die endgültige Bilanz deutlich gravierender sein wird, da Temperaturen nicht direkt als Todesursache erfasst werden und die Daten für August noch nicht vollständig in das System integriert sind. Deutschland verzeichnet die höchste Zahl an hitzebedingten Todesfällen. Laut Daten des Robert-Koch-Instituts starben in Deutschland zwischen Anfang April und Anfang August rund 14.000 Menschen an den Folgen extremer Hitze. In Deutschland, wo allein in der letzten Juniwoche 9.600 Todesfälle registriert wurden, ist der tödlichste Sommer seit Beginn der Aufzeichnungen zu Ende gegangen. In Spanien meldete das Gesundheitsinstitut Carlos III., dass seit Mai rund 5.000 Menschen an den Folgen von Hitzewellen gestorben sind. Damit wurde der Rekord von 2022 übertroffen und die höchste Zahl hitzebedingter Todesfälle in der Geschichte Spaniens erreicht. In Frankreich, wo an Hunderten von Wetterstationen Temperaturen von über 40 Grad Celsius gemessen wurden, wurden zwischen Ende Mai und Ende Juli mehr als 7.000 zusätzliche Todesfälle gemeldet. Es wird jedoch erwartet, dass diese Zahl noch steigen wird, da die ersten Daten lediglich auf elektronischen Sterbeurkunden basieren. In Italien, wo die Daten von den lokalen Behörden erhoben werden, prognostizieren Modellrechnungen eine Gesamtzahl von 5.000 bis 8.000 Todesopfern. In Großbritannien wird geschätzt, dass die Hitzewellen im Mai und Juni rund 2.900 Todesfälle verursacht haben. Auch in anderen europäischen Ländern wie Belgien, den Niederlanden, Polen und der Schweiz wurden deutliche Anstiege der Sterberaten verzeichnet. Gesundheitsexperten weisen darauf hin, dass extreme Hitze häufig bereits bestehende chronische Erkrankungen wie Herz-Kreislauf-, Atemwegs- und Nierenerkrankungen verschlimmert und zum Tode führt. Aus diesem Grund kann es Monate dauern, bis präzise Statistiken vorliegen. Daten der Weltgesundheitsorganisation zeigen, dass die Zahl der Todesfälle durch extreme Hitze in Europa in den letzten zwei Jahrzehnten aufgrund der globalen Erwärmung und der alternden Bevölkerung um mehr als 30% gestiegen ist. Temperaturen von über 40 Grad Celsius in Gebieten mit mehr als 80 Millionen Einwohnern auf dem gesamten Kontinent verdeutlichen einmal mehr die direkte Bedrohung der öffentlichen Gesundheit durch den Klimawandel.
0: US-Finanzminister Scott Bessent hat davor gewarnt, dass jedes Land, das Iran weiterhin unterstützt, Teil der US-Bemühungen zur Isolation Teherans von der Weltwirtschaft werden wird. US-Präsident Donald Trump habe bereits die Staats- und Regierungschefs aufgefordert, den Handel mit dem Iran einzustellen. Bessent verkündete am Montag neue Sanktionen gegen Iran mit Zielen auf iranische digitale Vermögenswerte, Technologie, Gold, Luftfahrt und Schifffahrt und verschärfte damit den Druck der Trump-Administration auf Teheran, ein Abkommen zur Beendigung des Konflikts und zur vollständigen Wiedereröffnung der Straße von Hormus auszuhandeln. Irans Unterstützer kaufen und transportieren sein Erdöl. Sie erleichtern den Geldfluss über Wechselstuben und Freihandelszonen. Sie heißen iranische Flüge willkommen und führen in seinem Namen Register. Sie drücken ein Auge bei Treibstofftransporten auf dem Seeweg und Transit über Land zu. Sie dulden den Missbrauch ihrer Banken und verschleiern dabei das Ausmaß ihrer Mittäterschaft, sagte Bessent vor Medienvertretern in Washington, ohne die Länder namentlich zu nennen.

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1: Der syrische Präsident Ahmed al-Sharaa hat die Streichung Syriens von der US-Liste der Staaten, die den Terrorismus unterstützen, begrüßt. Er gratulierte dem syrischen Volk und dankte US-Präsident Donald Trump sowie den Ländern, die Damaskus unterstützen. Al-Sharaa erklärte am Montag: „Ich gratuliere dem syrischen Volk dazu, dass Syrien offiziell von der Liste der Staaten, die den Terrorismus unterstützen, gestrichen wurde. Ich danke dem US-Präsidenten sowie all meinen Brüdern und Freunden, die an der Seite Syriens und des syrischen Volkes stehen", fügte er hinzu. Auch Außenminister Assad el-Shaibani bewertete die Entscheidung als Ergebnis des Wandels, den das syrische Volk herbeigeführt hat, und erklärte, dies spiegle das Bekenntnis des neuen syrischen Staates zum internationalen Frieden und zur Sicherheit wider. Außenminister Shaibani erklärte in einer Stellungnahme auf X unter Bezugnahme auf die Aufhebung des Status als terroristische Organisation nach 47 Jahren: „Wir gratulieren dem syrischen Volk zu diesem historischen Meilenstein", sagte er.
0: Nach Angaben von EU-Kommissar für Klima, Netto-Null-Emissionen und sauberes Wachstum Wopke Hoekstra müssten die EU-Länder ihre Investitionen zur Anpassung an die Folgen des Klimawandels erhöhen, da ihnen sonst in Zukunft deutlich höhere wirtschaftliche und soziale Kosten drohen. Hoekstra äußerte sich gegenüber Politico und den Auswirkungen der Hitzewellen, Dürren und Waldbrände, die Europa in den letzten Monaten heimgesucht haben. Er betonte, Investitionen in die Klimaanpassung seien unerlässlich geworden und die Regierung sollten massiv in Maßnahmen zur Stärkung der Resilienz gegenüber den Folgen des Klimawandels investieren. Mit Blick auf die politischen Prioritäten der Haushalte sagte Hoekstra: „Die Waldbrände und Überschwemmungen zeigen, dass wir einen viel höheren Preis in Bezug auf Gesundheit, Wirtschaft und Gesellschaft zahlen werden, wenn wir dem Klimawandel keine Priorität einräumen." Er unterstrich die Wichtigkeit sofortigen Handelns gegen die Folgen des Klimawandels und fügte hinzu: „Dies wird Auswirkungen auf den europäischen Haushalt und die nationalen Haushalte haben, aber Tatsache ist, wer nicht handelt, zahlt einen viel höheren Preis. Regierungen, die die notwendigen Investitionen nicht tätigen, sollten sich über die zunehmenden wirtschaftlichen Schäden nicht wundern. Berechnungen der EU-Kommissionen zufolge werden EU-weit jährlich rund 70 Milliarden Euro für Hochwasserschutzmaßnahmen, die Kühlung von Städten und diverse andere Klimaanpassungsmaßnahmen benötigt. Die aktuellen Ausgaben der Mitgliedstaaten in diesem Bereich belaufen sich auf etwa 29 Milliarden Euro jährlich. Die durch den Klimawandel verursachten Infrastrukturschäden übersteigen diesen Betrag."
1: Israel hat seit Beginn des Völkermordkrieges im Oktober 2023 mehr als 21.500 palästinensische Kinder getötet und 1.244 der 1.275 Moscheen im Gazastreifen angegriffen. Wie das Medienbüro der Regierung des Gazastreifens mitteilte, hätten die israelischen Streitkräfte während des Völkermords im Gazastreifen Zivilisten, Wohnhäuser und Gebetsstätten systematisch angegriffen. 1077 Moscheen seien vollständig zerstört worden. Das Büro verurteilte die anhaltenden Angriffe auf Zivilisten, Kinder und religiöse Stätten und forderte internationale Vermittler auf, Druck auf Israel auszuüben, damit es die Verstöße gegen die Waffenruhe einstellt und das Abkommen vollständig einhält. Die Erklärung erfolgte vor dem Hintergrund erneuter israelischer Drohungen, die Angriffe auf den Gazastreifen zu eskalieren.
0: Meine Damen und Herren, Sie hörten die Nachrichten. Jetzt kommt Eylül Akşamı von Mehmet Günsür.

Haben Sie sich schon einmal gefragt, wie oft ein einziger Tropfen Wasser das Schicksal einer Zivilisation neu schreiben kann? Oder überwindet ein Wasserweg lediglich die Dürre? Oder kann er auch die Gerechtigkeit, das Gedächtnis und die Zukunft eines Volkes tragen? Heute richten wir unseren Blick über Steine und Mauern hinaus und folgen den Spuren der unsichtbaren, doch lebenswichtigen Adern Palästinas, die seit Jahrtausenden unaufhörlich fließen. Gemeinsam entdecken wir, wie aus einem einzigen Regentropfen, der vom Himmel fällt, in den antiken Städten am Rande der Wüste ein Meisterwerk der Ingenieurskunst und eine einzigartige gesellschaftliche Ordnung entstehen konnte. Wenn man eine Stadt oder eine Region verstehen möchte, sollte man zunächst betrachten, welche Beziehungen sie zum Wasser hat. Für Palästina, das am Schnittpunkt des mediterranen und des Wüstenklimas liegt, war Wasser niemals eine mühelos verfügbare Gabe. Die Regenzeiten sind kurz, die Sommer trocken und die natürlichen Wasserquellen äußerst begrenzt. Doch die Menschen, die in dieser Region lebten, lernten, statt gegen die Natur anzukämpfen, ihren Rhythmus zu verstehen. Sie betrachteten den Regen nicht als vorübergehenden Segen, sondern als ein gemeinsames Gut, das gespeichert, geleitet und jeder einzelne Tropfen gerecht verteilt werden musste. Hier beginnt die Geschichte des Wassers in Palästina, mit diesem geduldigen Dialog zwischen Mensch und Natur. Südlich von Jerusalem, in der Nähe von Bethlehem, erwartet uns mitten in grünen Tälern gewaltige steinerne Becken. Heute sind diese drei großen offenen Wasserbecken als die Teiche Salomons bekannt. Auf den ersten Blick wirken sie lediglich wie künstlich angelegte Teiche. Doch tatsächlich bilden sie das Herzstück eines der beeindruckendsten Systeme zur Wasseransammlung und Verteilung der antiken Welt. Ihren Namen verdanken sie der Überlieferung, die auf König Salomon verweist. Archäologische Funde zeigen jedoch, dass die Becken während der Zeit des Zweiten Tempels errichtet und später unter den Römern, Byzantinern, Muslimen und Osmanen weiterentwickelt wurden. Über viele Jahrhunderte hinweg blieben sie in Gebrauch. Die drei terrassenförmig angelegten Becken sammelten das Wasser der umliegenden Quellen und die winterlichen Niederschläge und konnten Millionen Kubikmeter Wasser speichern. Doch wie wurde diese gewaltige Wassermenge in das auf hohen Hügeln gelegene Jerusalem transportiert? Hier kommt das über Jahrhunderte weiterentwickelte Ingenieurswissen aus römischer, byzantinischer und islamischer Zeit ins Spiel. Mit Hilfe der Schwerkraft, präziser Berechnungen des Gefälls und außergewöhnlicher Ingenieurskunst wurde das Wasser über viele Kilometer hinweg mit erstaunlicher Genauigkeit transportiert. Durch Leitungen, die als hohe Wasserleitung und niedrige Wasserleitung bekannt sind. Berge wurden durch Tunnel durchquert, Täler mit Hilfe von Aquädukten überspannt und das Wasser zu den Zisternen, Brunnen und Wassersystemen der heiligen Städten Jerusalems geleitet. Jede steinerne Wasserrinne transportierte nicht nur Wasser, sondern auch die Hoffnung auf Leben in einer Stadt, die gegen die Trockenheit ankämpfte. Wenn wir den Spuren der römischen Ingenieurskunst folgen, erkennen wir auch, wie diese Systeme über Jahrhunderte hinweg erhalten und weitergeleitet wurden. Während der Herrschaft von Sultan Süleyman dem Prächtigen wurden die Stadtmauern Jerusalems wieder aufgebaut und auch die Wasserwege umfassend instand gesetzt. In der gesamten Stadt entstanden neue Brunnen. Viele der historischen Brunnen, die heute in den Straßen Jerusalems zu sehen sind, sind stille Zeugen dieser großen Bauperiode. Die Wasserbaukunst im östlichen Mittelmeerraum war jedoch nicht nur eine technische Errungenschaft. Sie spiegelte auch die organisatorische Stärke einer Zivilisation, ihre Weitsicht und den Wert wider, den sie den von ihr regierten Menschen beimaß.
Dank gewaltiger unterirdischer Zisternen, Systemen zur Sammlung von Regenwasser und Kanalnetzen unter den Straßen konnte Jerusalem selbst während schwerster Belagerungen und in Zeiten großer Trockenheit weiterleben. Nun führt uns unsere Route von Jerusalem in den Süden des Westjordanlands, in ein ganz besonderes Dorf, das sich zwischen Olivenbäumen und Steinterrassen verbirgt, Batia. Auf den ersten Blick wirkt es wie ein gewöhnliches palästinensisches Dorf. Doch tatsächlich ist Batia ein lebendiges Erbe der Menschheit, das von der UNESCO sowohl als Weltkulturerbe als auch als gefährdetes Welterbe geschützt wird. Doch was macht Batia so besonders? Es sind weder die Wasserkanäle aus der römischen Zeit noch die jahrtausendalten Steinterrassen. Die eigentliche Antwort liegt in der Tradition der Wasserverteilung, die hier seit Jahrhunderten bewahrt wird. In Batia ist Wasser nicht einfach nur eine gemeinsam genutzte Ressource. Wasser ist Zeit, die gerecht verteilt wird. Im traditionellen System des Dorfes ist die Nutzung des Wassers in einen 8 Tage umfassendes Zyklus eingeteilt. Der Tag und die Uhrzeit, an dem jede Familie ihre Felder bewässern darf, werden seit Jahrhunderten mit großer Genauigkeit eingehalten. Doch wie wurde die Zeit gemessen, als es noch keine elektrischen Uhren und Wasserzähler gab? Die Dorfbewohner nutzten traditionelle Messvorrichtungen, die als Al-Mamat bezeichnet werden. Indem sie den Wasserfluss und den Stand der Sonne gemeinsam beobachteten, bestimmten sie den Anteil, der jeder Familie zustand. Hier greift niemand nach dem Anteil des anderen. Wenn um Mitternacht die Reihenfolge der Wasserzuteilung wechselt und ein Dorfbewohner das Ventil an den nächsten übergibt, übergibt er nicht nur das Wasser. Er übergibt auch das über Jahrhunderte gewachsene Vertrauen unter Nachbarn weiter. Was die UNESCO unter Schutz gestellt hat, sind also nicht nur Steinterrassen oder antike Wasserkanäle. Geschützt wird auch das lebendige Gedächtnis der Menschheit daran, wie eine begrenzte Ressource ohne Konflikte, ohne Gier und in Gerechtigkeit geteilt werden kann. Doch leider lässt sich diese jahrtausendalte Geschichte des Wassers in Palästina heute nicht mehr allein anhand der beeindruckenden Ingenieurskunst der Vergangenheit erzählen. Wasser ist in dieser Region längst nicht mehr nur eine natürliche Ressource. Es ist zugleich zu einem Thema geworden, das seit vielen Jahren im Zentrum politischer und humanitärer Debatten steht. Wie auch internationale Organisationen in ihren Berichten hervorheben, ist insbesondere der Zugang zu sauberem Wasser im Westjordanland und im Gazastreifen ein gravierendes humanitäres Problem. Schaden an der Wasserinfrastruktur, die Kontrolle über Brunnen und die Schwierigkeiten beim Zugang zu Wasserquellen wirken sich unmittelbar auf den Alltag von Millionen Palästinenserinnen und Palästinenser aus. Die Wasserfrage in Palästina ist daher nicht nur ein ökologisches oder technisches Thema. Sie bleibt auch eine grundlegende Frage, die das Leben, die Gesundheit und den Alltag der Menschen bestimmt. Vielleicht wird die Geschichte des Wassers in Palästina gerade deshalb bis heute weiter geschrieben. Die Welt steht heute vor einer großen Wasserkrise. Das Klima verändert sich, Flüsse trocknen aus, das Grundwasser nimmt ab und die politischen Spannungen um Wasserressourcen nehmen immer weiter zu. Die moderne Welt sucht nach Lösungen in fortschrittlichen Technologien und immer tiefere Brunnen. Doch vielleicht liegt die Antwort an einem kleinen Wasserkanal in Batia, in dem gemeinsames Gedächtnis der Menschen, die seit Jahrhunderten ihre Felder der Reihe nach bewässern. Denn Wasser bringt nur den Segen, wenn er gerecht geteilt wird. Vielleicht ist Wasser, liebe Hörerinnen und Hörer, nicht nur eine Ressource, die den Boden nährt. Es trägt auch das Gewissen einer Gesellschaft, ihr Verständnis von Gerechtigkeit und ihre Erinnerung. Heute sind wir gemeinsam den Wasserwegen Palästinas gefolgt. Wir haben die stille Erhabenheit der Teiche Salomons erlebt. Wir haben dem Flüstern des Wassers gelauscht, das durch römische Aquädukte floss.
Und in Batia haben wir gesehen, wie ein einziger Tropfen Wasser nicht nur den Boden, sondern auch die Zeit, die Gerechtigkeit und die Beziehungen zwischen den Menschen prägen kann. Doch wann und wie begann der Mensch eigentlich die Zeit zu verstehen? In der nächsten Folge werden wir unseren Blick vom Boden und den Wasserkanälen zum Himmel richten. Wir tauchen ein in die Welt der Sonnenuhren, die die Sprache der Schatten entschlüsselten, der alten Kalender, die den Rhythmus der Jahreszeiten bestimmten, und der ersten Astronomen, die durch die Beobachtung der Sterne die Zeit berechneten. Gemeinsam

0: werden wir weiterhin die verborgenen Geschichten Palästinas entdecken. Bleiben Sie uns gewogen. Auf Wiederhören.
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1: Herzlich willkommen, liebe Zuhörerinnen und Zuhörer, zu unserer Sendung Kulinarische Reise. In der heutigen Folge begeben wir uns auf die Spur des ältesten, treuesten und universellsten Begleiters der Kochkunst, der Suppe. Gemeinsam entdecken wir die warme Geschichte der Suppe von der reichen Suppenkultur Anatoliens über die aromatischen Suppen Asiens bis hin zu den cremigen Variationen Europas. Die Geschichte der Suppe ist so alt wie der Überlebenskampf der Menschheit selbst. Archäologen gehen davon aus, dass das erste Gericht, das nach der Beherrschung des Feuers zubereitet wurde, höchstwahrscheinlich eine Suppe war. In einer Zeit, in der es noch keine Metalltöpfe gab, verwendeten unsere Vorfahren riesige Muschelschalen oder Lederbeutel als Kochgefäße. Sie füllten diese mit Wasser und allem, was sie finden konnten, und brachten das Wasser zum Kochen, Fleisch, Kräuter und Getreide. Die Suppe war die effizienteste, sättigendste und zugleich gemeinschaftlichste Art, aus einer Hand Zutaten eine vollwertige Mahlzeit zu bereiten. Wenn Sie bereit sind, dann machen wir uns nun auf eine Reise durch 10.000 Jahre flüssiger Geschichte. Die anatolische Suppenkultur zählt zu den reichsten kulinarischen Traditionen der Welt. Sie entstand aus der Verbindung nomadischer und sesshafter Lebensweisen, landwirtschaftlichen Wissens sowie der höfischen Esskultur der Seldschuken und des Osmanischen Reiches. Im Gegensatz zum Westen war die Suppe in Anatolien nicht lediglich eine Vorspeise oder ein Appetitanreger, sie war die eigentliche Mahlzeit. In den Aufzeichnungen der seldschukischen Aschhane-Küchen zeigt sich das Wort Asch sowohl Speise als auch Suppe bedeutete. Im Osmanischen Reich begann der Tag nicht mit dem Frühstück, wie wir es heute kennen, sondern mit einer dampfenden Schüssel heißer Suppe, die bei Sonnenaufgang serviert wurde. Die anatolische Suppe ist zugleich Ausdruck jahrhundertealten Heilwissens. Die Tarhana, die bereits im 11. Jahrhundert in Mahmud al-Kashgaris Werk Divan Lughat at-Turk erwähnt wird und von den nomadischen Türken mit Hilfe ihrer Technik zur Herstellung von getrocknetem Joghurt entwickelt wurde, gilt als die erste Instantsuppe der Welt. Sie ist weit mehr als nur ein Gericht. Sie ist eine Methode, Milch, Joghurt und Gemüse durch Fermentation haltbar zu machen und über die Jahreszeiten hinaus zu bewahren. In den osmanischen Krankenhäusern stand Suppe an erster Stelle der Heilkost. So galt beispielsweise die Linsensuppe aufgrund ihrer blutbildenden Eigenschaften als stärkend, während die Hochzeitssuppe, Dünçorbası, mit Lammfleisch und Joghurt als wahres Lebenselixier angesehen wurde. Dass in den osmanischen Armenküchen täglich Tausende von Menschen mit Suppe versorgt wurden, ist der wohl eindruckvollste Beweis dafür, dass sie in Anatolien ein Symbol für soziale Gerechtigkeit und gelebtes Teilen war. Jede anatolische Suppe besitzt ihre eigene Identität. Werfen wir nun einen genaueren Blick auf einige der dampfenden Schüsseln. Tarhana verkörpert das Wissen Anatoliens, die Zeit zu konservieren. Milch, Joghurt und Gemüse werden im Sommer miteinander vermischt, in der Sonne getrocknet und für den Winter aufbewahrt. Sie ist säuerlich, sättigend und wohltuend, ein Spiegel der vorausschauenden Lebensweise der Menschen Anatoliens. Esogelin-Suppe ist eines der schönsten Beispiele dafür, wie aus bescheidenen Mitteln etwas Außergewöhnliches entstehen kann. Rote Linsen, Bulgur, Reis und Minze verbinden sich zu einem harmonischen Ganzen. Ihren Namen verdankt sie Esogelin, die der Legende nach ihre große Liebe nicht heiraten konnte, aber mit den wenigen Zutaten, die ihr zur Verfügung standen, dieses außergewöhnliche Gericht schuf. Die Yayla-Suppe ist ein Erbe der anatolischen Viehzuchtkultur. Die milde Verbindung von Reis und Joghurt, verfeinert mit heißer Butter und Minze, macht sie zu einem wahren Wohlfühlgericht. Beiran schließlich ist ein wahres Kraftpaket. Stundenlang gegartes Fleisch, reichlich Knoblauch und scharfe Gewürze machen diese Suppe zum wohl eindruckvollsten Vertreter der anatolischen Tradition, den Tag mit einer Suppe zu beginnen. Wenn wir die Grenzen Anatoliens hinter uns lassen und in die alten Städte des Nahen Ostens reisen, verändert sich der Charakter der Suppe. Ihr Duft wird würziger, ihre Farbe goldgelber. Die wohl bekannteste Suppe dieser Region ist die libanesische Linsensuppe. Ihr unverwechselbares Aroma verdankt sie Kreuzkümmel, ihre frische Note, dem Zitronensaft und ihre leuchtend gelbe Farbe, einer Prise Kurkuma. Archäologische Funde belegen, dass Linsen in dieser Region bereits seit rund 10.000 Jahren verzehrt werden. Damit gehört diese Suppe zu den ältesten überlieferten Gerichten der Menschheitsgeschichte. Folgen wir der Mittelmeerküste weiter nach Marokko, Algerien und Tunesien, begegnen wir der Harira. Sie ist weit mehr als nur eine Suppe. Sie ist ein vollständiges Festmahl. Lammfleisch, Kichererbsen, Linsen, Tomaten und reichlich Staudensellerie vereinen sich zu einem herzhaften Gericht. Harira spiegelt die großen Wanderungsbewegungen und den kulturellen Austausch zwischen Al-Andalus und Nordafrika wider. Wenden wir uns nun Europa zu, so erkennen wir, dass die Suppe dort eine ganz andere Entwicklung genommen hat. Im mittelalterlichen Europa war sie zunächst eine einfache Speise der Bevölkerung. In eine Brühe wurde altbackenes Brot eingeweicht. Tatsächlich stammt das englische Wort soap vom alten Wort sorb, das ein in Flüssigkeit getauchtes Stück Brot bezeichnete. Im Frankreich des 17. Jahrhunderts jedoch wurde die Suppe zur hohen Kochkunst erhoben. Geklärte Brühen wie das Consommé wurden zu einem festen Bestandteil der königlichen Tafeln. Die berühmte französische Zwiebelsuppe erzählt bis heute die Geschichte davon, wie aus einer einfachen Mahlzeit der armen Bevölkerung, bestehend aus Zwiebeln und Brot, ein weltbekannter Klassiker entstehen konnte. In Italien steht die Minestrone für die Vielfalt des Gemüses. Ihre Zutaten richten sich nach der Jahreszeit. Mal enthält sie Nudeln, mal Hülsenfrüchte. Sie verkörpert die italienische Philosophie, aus den vorhandenen Zutaten das Beste zu machen. Die spanische Gazpacho hingegen wird kalt serviert. Tomaten, Gurken, Paprika, Knoblauch, Olivenöl und Brot bilden die Grundlage dieser erfrischenden Suppe. Sie gilt als Ergebnis des kulturellen Austauschs zwischen der arabischen und der spanischen Welt und wurde vermutlich auch von den Metze-Traditionen des osmanisch-arabischen Kulturraums beeinflusst. Doch worin unterscheiden sich diese Suppentraditionen eigentlich? In Anatolien und im Nahen Osten wird Suppe meist als eigenständige Mahlzeit oder als sättigendes Gericht verstanden. In Europa hingegen kann sie sowohl Vorspeise als auch Hauptgericht sein, abhängig von ihrer Konsistenz und ihrem Umfang. Auch bei den Zutaten zeigen sich deutliche Unterschiede. In Anatolien dominieren Hülsenfrüchte und Getreide wie Linsen, Bulgur oder Tarhana. Die Suppen sind meist klar oder stückig, sodass ihre Zutaten sichtbar bleiben. Cremesuppen hingegen sind typisch für die europäische Küche. Sie entstehen, indem Gemüse fein püriert und häufig mit Sahne verfeinert wird. Dadurch erhalten sie ihre samtige, cremige Konsistenz. Doch ganz gleich, aus welcher Region sie stammt, eine Suppe ist weit mehr als nur ein Topf mit kochenden Zutaten. Sie ist die einfachste Form des Teilens, dieselbe Wärme, die ein Löffel in den unterschiedlichsten Kulturen vermittelt. Mit den Linsen Anatoliens, den Gewürzen des Nahen Ostens und den Zwiebeln Europas spricht die Suppe eine Sprache, die Menschen auf der ganzen Welt verbindet. Wir freuen uns darauf, Sie in der nächsten Folge wieder auf eine neue kulinarische Entdeckungsreise mitzunehmen. Bis dahin, auf Wiederhören.
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Findet ein Wasserweg lediglich die Dürre? Oder kann er auch die Gerechtigkeit, das Gedächtnis und die Zukunft eines Volkes tragen? Heute richten wir unseren Blick über Steine und Mauern hinaus und folgen den Spuren der unsichtbaren, doch lebenswichtigen Adern Palästinas, die seit Jahrtausenden unaufhörlich fließen. Gemeinsam entdecken wir, wie aus einem einzigen Regentropfen, der vom Himmel fällt, in den antiken Städten am Rande der Wüste ein Meisterwerk der Ingenieurskunst und eine einzigartige gesellschaftliche Ordnung entstehen konnte. Wenn man eine Stadt oder eine Region verstehen möchte, sollte man zunächst betrachten, welche Beziehungen sie zum Wasser hat. Für Palästina, das am Schnittpunkt des mediterranen und des Wüstenklimas liegt, war Wasser niemals eine mühelos verfügbare Gabe. Die Regenzeiten sind kurz, die Sommer trocken und die natürlichen Wasserquellen äußerst begrenzt.

Wenn wir den Spuren der römischen Ingenieurskunst folgen, erkennen wir auch, wie diese Systeme über Jahrhunderte hinweg erhalten und weitergeleitet wurden. Während der Herrschaft von Sultan Süleyman dem Prächtigen wurden die Stadtmauern Jerusalems wieder aufgebaut.

In der nächsten Folge werden wir unseren Blick vom Boden und den Wasserkanälen zum Himmel richten. Wir tauchen ein in die Welt der Sonnenuhren, die die Sprache der Schatten entschlüsselten, der alten Kalender, die den Rhythmus der Jahreszeiten bestimmten, und der ersten Astronomen, die durch die Beobachtung der Sterne die Zeit berechneten. Gemeinsam werden wir weiterhin die verborgenen Geschichten Palästinas entdecken. Bleiben Sie uns gewogen. Auf Wiederhören.

mit Lammfleisch und Joghurt als wahres Lebenselixier angesehen wurde. Dass in den osmanischen Armenküchen täglich Tausende von Menschen mit Suppe versorgt wurden, ist der wohl eindrucksvollste Beweis dafür, dass sie in Anatolien ein Symbol für soziale Gerechtigkeit und gelebtes Teilen war. Jede anatolische Suppe besitzt ihre eigene Identität. Werfen wir nun einen genaueren Blick auf einige der dampfenden Schüsseln. Tarhana verkörpert das Wissen Anatoliens, die Zeit zu konservieren. Milch, Joghurt und Gemüse werden im Sommer miteinander vermischt, in der Sonne getrocknet und für den Winter aufbewahrt. Sie ist säuerlich, sättigend und wohltuend, ein Spiegel der vorausschauenden Lebensweise der Menschen Anatoliens. Esogelin-Suppe ist eines der schönsten Beispiele dafür, wie aus bescheidenen Mitteln etwas Außergewöhnliches entstehen kann. Rote Linsen, Bulgur, Reis und Minze verbinden sich zu einem harmonischen Ganzen. Ihren Namen verdankt sie Esogelin, die der Legende nach ihre große Liebe nicht heiraten konnte, aber mit den wenigen Zutaten, die ihr zur Verfügung standen, dieses außergewöhnliche Gericht schuf. Die Yayla-Suppe ist ein Erbe der anatolischen Viehzuchtkultur. Die milde Verbindung von Reis und Joghurt, verfeinert mit heißer Butter und Minze, macht sie zu einem wahren Wohlfühlgericht. Beidan schließlich ist ein wahres Kraftpaket. Stundenlang gegartes Fleisch, reichlich Knoblauch und scharfe Gewürze machen diese Suppe zum wohl eindrucksvollsten Vertreter der anatolischen Tradition, den Tag mit einer Suppe zu beginnen. Wenn wir die Grenzen Anatoliens hinter uns lassen und in die alten Städte des Nahen Ostens reisen, verändert sich der Charakter der Suppe. Ihr Duft wird würziger, ihre Farbe goldgelber. Die wohl bekannteste Suppe dieser Region ist die libanesische Linsensuppe. Ihr unverwechselbares Aroma verdankt sie Kreuzkümmel, ihre frische Note, dem Zitronensaft und ihre leuchtend gelbe Farbe, einer Prise Kurkuma. Archäologische Funde belegen, dass Linsen in dieser Region bereits seit rund 10.000 Jahren verzehrt werden. Damit gehört diese Suppe zu den ältesten überlieferten Gerichten der Menschheitsgeschichte. Folgen wir der Mittelmeerküste weiter nach Marokko, Algerien und Tunesien, begegnen wir der Harira. Sie ist weit mehr als nur eine Suppe. Sie ist ein vollständiges Festmahl. Lammfleisch, Kichererbsen, Linsen, Tomaten und reichlich Staudensellerie vereinen sich zu einem herzhaften Gericht. Harira spiegelt die großen Wanderungsbewegungen und den kulturellen Austausch zwischen Al-Andalus und Nordafrika wider. Wenden wir uns nun Europa zu, so erkennen wir, dass die Suppe dort eine ganz andere Entwicklung genommen hat. Im mittelalterlichen Europa war sie zunächst eine einfache Speise der Bevölkerung. In eine Brühe wurde altbackenes Brot eingeweicht. Tatsächlich stammt das englische Wort soap vom alten Wort soap, das ein in Flüssigkeit getauchtes Stück Brot bezeichnete. Im Frankreich des 17. Jahrhunderts jedoch wurde die Suppe zur hohen Kochkunst erhoben. Geklärte Brühen wie das Consommé wurden zu einem festen Bestandteil der königlichen Tafeln. Die berühmte französische Zwiebelsuppe erzählt bis heute die Geschichte davon, wie aus einer einfachen Mahlzeit der armen Bevölkerung, bestehend aus Zwiebeln und Brot, ein weltbekannter Klassiker entstehen konnte. In Italien steht die Minestrone für die Vielfalt des Gemüses. Ihre Zutaten richten sich nach der Jahreszeit. Mal enthält sie Nudeln, mal Hülsenfrüchte. Sie verkörpert die italienische Philosophie, aus den vorhandenen Zutaten das Beste zu machen. Die

Und zum Abschluss das Wichtigste in Schlagzeilen. Türkei und Katar wollen ihr bilaterales Handelsvolumen auf 5 Milliarden US-Dollar steigern. Die Zahl der Todesopfer durch aufeinanderfolgende extreme Hitzewellen in Europa hat mindestens 35.000 erreicht. Meine Damen und Herren, somit geht die deutschsprachige Sendung von TRT zu Ende. Die Sendung wurde von Esra Erdogan und Hüseyin Bol moderiert. Mit dem Wunsch, Sie wieder antreffen zu können, sagen wir auf Wiederhören.

0: Liebe Hörerinnen und Hörer, hier ist der Kurzwellensender Die Stimme von Türkei. Im Studio in Ankara begrüßen Sie
1: Hüseyin Bol
0: und Esra Erdoğan. Sie empfangen unsere Morgensendung über den Satelliten Türksat 4a. Unsere Mittagssendung im 19-Meter-Band auf 15.350 kHz und unsere Abendsendung im 31-Meter-Band auf 9.840 kHz. In unserer einstündigen Sendung bringen wir nach den Nachrichten die Sendereien Palästinas Novum und Mysterium und kulinarische Reise. Danach kommt Musik.

0: Nun die Nachrichten.
1: Türkei und Katar haben sich zum Ziel gesetzt, ihr bilaterales Handelsvolumen auf 5 Milliarden US-Dollar zu steigern. Das erklärte der türkische Handelsminister Ömer Bolat nach Gesprächen in Ankara, wo er im Handelsministerium mit dem katarischen Staatsminister für Außenhandel Ahmed bin Mohammed Al-Sayed zusammentraf, um die bilateralen Handels- und Investitionsbeziehungen zu erörtern. Die Beziehungen zwischen Türkei und Katar haben sich enorm weiterentwickelt. Unser jährlicher Außenhandel stieg in den vergangenen 21 Jahren um das 53-fache an und erreichte im vergangenen Jahr 1,3 Milliarden US-Dollar, erklärte Bolat nach dem Treffen gegenüber Journalisten.
0: Experten aus aller Welt werden diese Woche in Istanbul zusammentreffen, um die zunehmenden Risiken von Verhaltenssucht zu untersuchen. Darunter exzessive Internetnutzung, Glücksspiel, Kaufsucht und Essstörungen. Die 11. Internationale Konferenz zur Verhaltenssucht, eine der weltweit führenden wissenschaftlichen Veranstaltungen auf diesem Gebiet, wurde am Montag an der Boğaziçi-Universität in Istanbul in Zusammenarbeit mit dem türkischen grünen Halbmond Yeşilay, einer Organisation zur Bekämpfung von Sucht, eröffnet. Die Konferenz, die von Montag bis Mittwoch stattfindet, bringt Wissenschaftler und Experten aus den Bereichen

0: Psychologie, Sucht und Suchtprävention zusammen. Die Veranstaltung vereint Forscher, Akademiker, Psychologen sowie Fachkräfte aus dem Gesundheits- und Sozialwesen auf einer gemeinsamen wissenschaftlichen Plattform.
1: Die Zahl der Todesopfer durch aufeinanderfolgende Extremhitzewellen in Europa hat mindestens 35.000 erreicht. Die tatsächliche Zahl dürfte jedoch deutlich höher liegen, da die Daten für August noch nicht endgültig vorliegen. 4 schwere aufeinanderfolgende Hitzewellen haben in diesem Sommer in Europa Zehntausende zusätzliche Todesfälle verursacht. Laut vorläufigen offiziellen Daten, die nur etwa die Hälfte des Kontinents abdecken, sind mindestens 35.000 Menschen mehr gestorben als üblich. Allein in Deutschland, Frankreich und Spanien hat die Zahl der zusätzlichen Todesfälle 25.000 überschritten. Experten betonen, dass die endgültige Bilanz deutlich gravierender sein wird, da Temperaturen nicht direkt als Todesursache erfasst werden und die Daten für August noch nicht vollständig in das System integriert sind. Deutschland verzeichnet die höchste Zahl an hitzebedingten Todesfällen. Laut Daten des Robert-Koch-Instituts starben in Deutschland zwischen Anfang April und Anfang August rund 14.000 Menschen an den Folgen extremer Hitze. In Deutschland, wo allein in der letzten Juniwoche 9.600 Todesfälle registriert wurden, ist der tödlichste Sommer seit Beginn der Aufzeichnungen zu Ende gegangen. In Spanien meldete das Gesundheitsinstitut Carlos III., dass seit Mai rund 5.000 Menschen an den Folgen von Hitzewellen gestorben sind. Damit wurde der Rekord von 2022 übertroffen und die höchste Zahl hitzebedingter Todesfälle in der Geschichte Spaniens erreicht. In Frankreich, wo an Hunderten von Wetterstationen Temperaturen von über 40 Grad Celsius gemessen wurden, wurden zwischen Ende Mai und Ende Juli mehr als 7.000 zusätzliche Todesfälle gemeldet. Es wird jedoch erwartet, dass diese Zahl noch steigen wird, da die ersten Daten lediglich auf elektronischen Sterbeurkunden basieren. In Italien, wo die Daten von den lokalen Behörden erhoben werden, prognostizieren Modellrechnungen eine Gesamtzahl von 5.000 bis 8.000 Todesopfern. In Großbritannien wird geschätzt, dass die Hitzewellen im Mai und Juni rund 2.900 Todesfälle verursacht haben. Auch in anderen europäischen Ländern wie Belgien, den Niederlanden, Polen und der Schweiz wurden deutliche Anstiege der Sterberaten verzeichnet. Gesundheitsexperten weisen darauf hin, dass extreme Hitze häufig bereits bestehende chronische Erkrankungen wie Herz-Kreislauf-, Atemwegs- und Nierenerkrankungen verschlimmert und zum Tode führt. Aus diesem Grund kann es Monate dauern, bis präzise Statistiken vorliegen. Daten der Weltgesundheitsorganisation zeigen, dass die Zahl der Todesfälle durch extreme Hitze in Europa in den letzten 2 Jahrzehnten aufgrund der globalen Erwärmung und der alternden Bevölkerung um mehr als 30% gestiegen ist. Temperaturen von über 40 Grad Celsius in Gebieten mit mehr als 80 Millionen Einwohnern auf dem gesamten Kontinent verdeutlichen einmal mehr die direkte Bedrohung der öffentlichen Gesundheit durch den Klimawandel.
0: US-Finanzminister Scott Bessent hat davor gewarnt, dass jedes Land, das Iran weiterhin unterstützt, Teil der US-Bemühungen zur Isolation Teherans von der Weltwirtschaft werden wird. US-Präsident Donald Trump habe bereits die Staats- und Regierungschefs aufgefordert, den Handel mit dem Iran einzustellen. Bessent verkündete am Montag neue Sanktionen gegen Iran mit Zielen auf iranische digitale Vermögenswerte, Technologie, Gold, Luftfahrt und Schifffahrt und verschärfte damit den Druck der Trump-Administration auf Teheran, ein Abkommen zur Beendigung des Konflikts und zur vollständigen Wiedereröffnung der Straße von Hormus auszuhandeln. Irans Unterstützer kaufen und transportieren sein Erdöl. Sie erleichtern den Geldfluss über Wechselstuben und Freihandelszonen. Sie heißen iranische Flüge willkommen und führen in seinem Namen Register. Sie drücken ein Auge bei Treibstofftransporten auf dem Seeweg und Transit über Land zu. Sie dulden den Missbrauch ihrer Banken und verschleiern dabei das Ausmaß ihrer Mittäterschaft, sagte Bessent vor Medienvertretern in Washington, ohne die Länder namentlich zu nennen.

0: Von der Stimme Türkiyes hören Sie weitere Nachrichten.
1: Der syrische Präsident Ahmed al-Shara hat die Streichung Syriens von der US-Liste der Staaten, die den Terrorismus unterstützen, begrüßt. Er gratulierte dem syrischen Volk und dankte US-Präsident Donald Trump sowie den Ländern, die Damaskus unterstützen. El-Shara erklärte am Montag: Ich gratuliere dem syrischen Volk dazu, dass Syrien offiziell von der Liste der Staaten, die den Terrorismus unterstützen, gestrichen wurde. Ich danke dem US-Präsidenten sowie all meinen Brüdern und Freunden, die an der Seite Syriens und des syrischen Volkes stehen, fügte er hinzu. Auch Außenminister Assad El-Shaibani bewertete die Entscheidung als Ergebnis des Wandels, den das syrische Volk herbeigeführt hat, und erklärte, dies spiegle das Bekenntnis des neuen syrischen Staates zum internationalen Frieden und zur Sicherheit wider. Außenminister Shaibani erklärte in einer Stellungnahme auf X unter Bezugnahme auf die Aufhebung des Status als terroristische Organisation nach 47 Jahren: Wir gratulieren dem syrischen Volk zu diesem historischen Meilenstein, sagte er.
0: Nach Angaben von EU-Kommissar für Klima, Netto-Null-Emissionen und sauberes Wachstum, Wopke Hoekstra, müssten die EU-Länder ihre Investitionen zur Anpassung an die Folgen des Klimawandels erhöhen, da ihnen sonst in Zukunft deutlich höhere wirtschaftliche und soziale Kosten drohen. Hoekstra äußerte sich gegenüber Politico und den Auswirkungen der Hitzewellen, Dürren und Waldbrände, die Europa in den letzten Monaten heimgesucht haben. Er betonte, Investitionen in die Klimaanpassung seien unerlässlich geworden und die Regierung sollten massiv in Maßnahmen zur Stärkung der Resilienz gegenüber den Folgen des Klimawandels investieren. Mit Blick auf die politischen Prioritäten der Haushalte sagte Hoekstra: Die Waldbrände und Überschwemmungen zeigen, dass wir einen viel höheren Preis in Bezug auf Gesundheit, Wirtschaft und Gesellschaft zahlen werden, wenn wir dem Klimawandel keine Priorität einräumen. Er unterstrich die Wichtigkeit sofortigen Handelns gegen die Folgen des Klimawandels und fügte hinzu: Dies wird Auswirkungen auf den europäischen Haushalt und die nationalen Haushalte haben, aber Tatsache ist, wer nicht handelt, zahlt einen viel höheren Preis. Regierungen, die die notwendigen Investitionen nicht tätigen, sollten sich über die zunehmenden wirtschaftlichen Schäden nicht wundern. Berechnungen der EU-Kommissionen zufolge werden EU-weit jährlich rund 70 Milliarden Euro für Hochwasserschutzmaßnahmen, die Kühlung von Städten und diverse andere Klimaanpassungsmaßnahmen benötigt. Die aktuellen Ausgaben der Mitgliedstaaten in diesem Bereich belaufen sich auf etwa 29 Milliarden Euro jährlich. Die durch den Klimawandel verursachten Infrastrukturschäden übersteigen diesen Betrag.
1: Israel hat seit Beginn des Völkermordkrieges im Oktober 2023 mehr als 21.500 palästinensische Kinder getötet und 1.244 der 1.275 Moscheen im Gazastreifen angegriffen. Wie das Medienbüro der Regierung des Gazastreifens mitteilte, hätten die israelischen Streitkräfte während des Völkermords im Gazastreifen Zivilisten, Wohnhäuser und Gebetsstätten systematisch angegriffen. 1077 Moscheen seien vollständig zerstört worden. Das Büro verurteilte die anhaltenden Angriffe auf Zivilisten, Kinder und religiöse Stätten und forderte internationale Vermittler auf, Druck auf Israel auszuüben, damit es die Verstöße gegen die Waffenruhe einstellt und das Abkommen vollständig einhält. Die Erklärung erfolgte vor dem Hintergrund erneuter israelischer Drohungen, die Angriffe auf den Gazastreifen zu eskalieren.
0: Meine Damen und Herren, Sie hörten die Nachrichten. Jetzt kommt Eylül Akşamı von Mehmet Günsür.

Haben Sie sich schon einmal gefragt, wie oft ein einziger Tropfen Wasser das Schicksal einer Zivilisation neu schreiben kann? Oder überwindet ein Wasserweg lediglich die Dürre? Oder kann er auch die Gerechtigkeit, das Gedächtnis und die Zukunft eines Volkes tragen? Heute richten wir unseren Blick über Steine und Mauern hinaus und folgen den Spuren der unsichtbaren, doch lebenswichtigen Adern Palästinas, die seit Jahrtausenden unaufhörlich fließen. Gemeinsam entdecken wir, wie aus einem einzigen Regentropfen, der vom Himmel fällt, in den antiken Städten am Rande der Wüste ein Meisterwerk der Ingenieurskunst und eine einzigartige gesellschaftliche Ordnung entstehen konnte. Wenn man eine Stadt oder eine Region verstehen möchte, sollte man zunächst betrachten, welche Beziehungen sie zum Wasser hat. Für Palästina, das am Schnittpunkt des mediterranen und des Wüstenklimas liegt, war Wasser niemals eine mühelos verfügbare Gabe. Die Regenzeiten sind kurz, die Sommer trocken und die natürlichen Wasserquellen äußerst begrenzt. Doch die Menschen, die in dieser Region lebten, lernten, statt gegen die Natur anzukämpfen, ihren Rhythmus zu verstehen. Sie betrachteten den Regen nicht als vorübergehenden Segen, sondern als ein gemeinsames Gut, das gespeichert, geleitet und jeder einzelne Tropfen gerecht verteilt werden musste. Hier beginnt die Geschichte des Wassers in Palästina, mit diesem geduldigen Dialog zwischen Mensch und Natur. Südlich von Jerusalem, in der Nähe von Bethlehem, erwartet uns mitten in grünen Tälern gewaltige steinerne Becken. Heute sind diese drei großen offenen Wasserbecken als die Teiche Salomons bekannt. Auf den ersten Blick wirken sie lediglich wie künstlich angelegte Teiche. Doch tatsächlich bilden sie das Herzstück eines der beeindruckendsten Systeme zur Wasseransammlung und Verteilung der antiken Welt. Ihren Namen verdanken sie der Überlieferung, die auf König Salomon verweist. Archäologische Funde zeigen jedoch, dass die Becken während der Zeit des Zweiten Tempels errichtet und später unter den Römern, Byzantinern, Muslimen und Osmanen weiterentwickelt wurden. Über viele Jahrhunderte hinweg blieben sie in Gebrauch. Die drei terrassenförmig angelegten Becken sammelten das Wasser der umliegenden Quellen und die winterlichen Niederschläge und konnten Millionen Kubikmeter Wasser speichern. Doch wie wurde diese gewaltige Wassermenge in das auf hohen Hügeln gelegene Jerusalem transportiert? Hier kommt das über Jahrhunderte weiterentwickelte Ingenieurswissen aus römischer, byzantinischer und islamischer Zeit ins Spiel. Mit Hilfe der Schwerkraft, präziser Berechnungen des Gefälls und außergewöhnlicher Ingenieurskunst wurde das Wasser über viele Kilometer hinweg mit erstaunlicher Genauigkeit transportiert. Durch Leitungen, die als hohe Wasserleitung und niedrige Wasserleitung bekannt sind. Berge wurden durch Tunnel durchquert, Täler mit Hilfe von Aquädukten überspannt und das Wasser zu den Zisternen, Brunnen und Wassersystemen der heiligen Stätten Jerusalems geleitet. Jede steinerne Wasserrinne transportierte nicht nur Wasser, sondern auch die Hoffnung auf Leben in einer Stadt, die gegen die Trockenheit ankämpfte. Wenn wir den Spuren der römischen Ingenieurskunst folgen, erkennen wir auch, wie diese Systeme über Jahrhunderte hinweg erhalten und weitergeleitet wurden. Während der Herrschaft von Sultan Süleyman dem Prächtigen wurden die Stadtmauern Jerusalems wieder aufgebaut und auch die Wasserwege umfassend instand gesetzt. In der gesamten Stadt entstanden neue Brunnen. Viele der historischen Brunnen, die heute in den Straßen Jerusalems zu sehen sind, sind stille Zeugen dieser großen Bauperiode. Die Wasserbaukunst im östlichen Mittelmeerraum war jedoch nicht nur eine technische Errungenschaft. Sie spiegelte auch die organisatorische Stärke einer Zivilisation, ihre Weitsicht und den Wert wider, den sie den von ihr regierten Menschen beimaß.
Dank gewaltiger unterirdischer Zisternen, Systemen zur Sammlung von Regenwasser und Kanalnetzen unter den Straßen konnte Jerusalem selbst während schwerster Belagerung und in Zeiten großer Trockenheit weiterleben. Nun führt uns unsere Route von Jerusalem in den Süden des Westjordanlands, in ein ganz besonderes Dorf, das sich zwischen Olivenbäumen und Steinenterrissen verbirgt, Batia. Auf den ersten Blick wirkt es wie ein gewöhnliches palästinensisches Dorf. Doch tatsächlich ist Batia ein lebendiges Erbe der Menschheit, das von der UNESCO sowohl als Weltkulturerbe als auch als gefährdetes Welterbe geschützt wird. Doch was macht Batia so besonders? Es sind weder die Wasserkanäle aus der römischen Zeit noch die jahrtausendalten Steinterrassen. Die eigentliche Antwort liegt in der Tradition der Wasserverteilung, die hier seit Jahrhunderten bewahrt wird. In Batia ist Wasser nicht einfach nur eine gemeinsam genutzte Ressource. Wasser ist Zeit, die gerecht verteilt wird. Im traditionellen System des Dorfes ist die Nutzung des Wassers in einen 8 Tage umfassendes Zyklus eingeteilt. Der Tag und die Uhrzeit, an dem jede Familie ihre Felder bewässern darf, werden seit Jahrhunderten mit großer Genauigkeit eingehalten. Doch wie wurde die Zeit gemessen, als es noch keine elektrischen Uhren und Wasserzähler gab? Die Dorfbewohner nutzten traditionelle Messvorrichtungen, die als Al-Mamat bezeichnet werden. Indem sie den Wasserfluss und den Stand der Sonne gemeinsam beobachteten, bestimmten sie den Anteil, der jeder Familie zustand. Hier greift niemand nach dem Anteil des anderen. Wenn um Mitternacht die Reihenfolge der Wasserzuteilung wechselt und ein Dorfbewohner das Ventil an den nächsten übergibt, übergibt er nicht nur das Wasser. Er übergibt auch das über Jahrhunderte gewachsene Vertrauen unter Nachbarn weiter. Was die UNESCO unter Schutz gestellt hat, sind also nicht nur Steinterrassen oder antike Wasserkanäle. Geschützt wird auch das lebendige Gedächtnis der Menschheit daran, wie eine begrenzte Ressource ohne Konflikte, ohne Gier und in Gerechtigkeit geteilt werden kann. Doch leider lässt sich diese jahrtausendalte Geschichte des Wassers in Palästina heute nicht mehr allein anhand der beeindruckenden Ingenieurskunst der Vergangenheit erzählen. Wasser ist in dieser Region längst nicht mehr nur eine natürliche Ressource. Es ist zugleich zu einem Thema geworden, das seit vielen Jahren im Zentrum politischer und humanitärer Debatten steht. Wie auch internationale Organisationen in ihren Berichten hervorheben, ist insbesondere der Zugang zu sauberem Wasser im Westjordanland und im Gazastreifen ein gravierendes humanitäres Problem. Schaden an der Wasserinfrastruktur, die Kontrolle über Brunnen und die Schwierigkeiten beim Zugang zu Wasserquellen wirken sich unmittelbar auf den Alltag von Millionen Palästinenserinnen und Palästinenser aus. Die Wasserfrage in Palästina ist daher nicht nur ein ökologisches oder technisches Thema. Sie bleibt auch eine grundlegende Frage, die das Leben, die Gesundheit und den Alltag der Menschen bestimmt. Vielleicht wird die Geschichte des Wassers in Palästina gerade deshalb bis heute weiter geschrieben. Die Welt steht heute vor einer großen Wasserkrise. Das Klima verändert sich, Flüsse trocknen aus, das Grundwasser nimmt ab und die politischen Spannungen um Wasserressourcen nehmen immer weiter zu. Die moderne Welt sucht nach Lösungen in fortschrittlichen Technologien und immer tiefere Brunnen. Doch vielleicht liegt die Antwort an einem kleinen Wasserkanal in Batia, in dem gemeinsames Gedächtnis der Menschen, die seit Jahrhunderten ihre Felder der Reihe nach bewässern. Denn Wasser bringt nur den Segen, wenn er gerecht geteilt wird. Vielleicht ist Wasser, liebe Hörerinnen und Hörer, nicht nur eine Ressource, die den Boden nährt. Es trägt auch das Gewissen einer Gesellschaft, ihr Verständnis.

0: Verständnis von Gerechtigkeit und ihre Erinnerung. Heute sind wir gemeinsam den Wasserwegen Palästinas gefolgt. Wir haben die stille Erhabenheit der Teiche Salomons erlebt. Wir haben dem Flüstern des Wassers gelauscht, das durch römische Aquädukte floss. Und in Batia haben wir gesehen, wie ein einziger Tropfen Wasser nicht nur den Boden, sondern auch die Zeit, die Gerechtigkeit und die Beziehungen zwischen den Menschen prägen kann. Doch wann und wie begann der Mensch eigentlich die Zeit zu verstehen? In der nächsten Folge werden wir unseren Blick vom Boden und den Wasserkanälen zum Himmel richten. Wir tauchen ein in die Welt der Sonnenuhren, die die Sprache der Schatten entschlüsselten, der alten Kalender, die den Rhythmus der Jahreszeiten bestimmten, und der ersten Astronomen, die durch die Beobachtung der Sterne die Zeit berechneten. Gemeinsam werden wir weiterhin die verborgenen Geschichten Palästinas entdecken. Bleiben Sie uns gewogen. Auf Wiederhören.
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1: Herzlich willkommen, liebe Zuhörerinnen und Zuhörer, zu unserer Sendung Kulinarische Reise. In der heutigen Folge begeben wir uns auf die Spur des ältesten, treuesten und universellsten Begleiters der Kochkunst, der Suppe. Gemeinsam entdecken wir die warme Geschichte der Suppe von der reichen Suppenkultur Anatoliens über die aromatischen Suppen Asiens bis hin zu den cremigen Variationen Europas. Die Geschichte der Suppe ist so alt wie der Überlebenskampf der Menschheit selbst. Archäologen gehen davon aus, dass das erste Gericht, das nach der Beherrschung des Feuers zubereitet wurde, höchstwahrscheinlich eine Suppe war. In einer Zeit, in der es noch keine Metalltöpfe gab, verwendeten unsere Vorfahren riesige Muschelschalen oder Lederbeutel als Kochgefäße. Sie füllten diese mit Wasser und allem, was sie finden konnten, und brachten das Wasser zum Kochen, Fleisch, Kräuter und Getreide. Die Suppe war die effizienteste, sättigendste und zugleich gemeinschaftlichste Art, aus einer Hand Zutaten eine vollwertige Mahlzeit zu bereiten. Wenn Sie bereit sind, dann machen wir uns nun auf eine Reise durch 10.000 Jahre flüssiger Geschichte. Die anatolische Suppenkultur zählt zu den reichsten kulinarischen Traditionen der Welt. Sie entstand aus der Verbindung nomadischer und sesshafter Lebensweisen, landwirtschaftlichen Wissens sowie der höfischen Esskultur der Seldschuken und des Osmanischen Reiches. Im Gegensatz zum Westen war die Suppe in Anatolien nicht lediglich eine Vorspeise oder ein Appetitanreger, sie war die eigentliche Mahlzeit. In den Aufzeichnungen der seldschukischen Aschhane-Küchen zeigt sich, das Wort Asch sowohl Speise als auch Suppe bedeutete. Im Osmanischen Reich begann der Tag nicht mit dem Frühstück, wie wir es heute kennen, sondern mit einer dampfenden Schüssel heißer Suppe, die bei Sonnenaufgang serviert wurde. Die anatolische Suppe ist zugleich Ausdruck jahrhundertealten Heilwissens. Die Tarhana, die bereits im 11. Jahrhundert in Mahmud al-Kashgaris Werk Divan Lughat at-Turk erwähnt wird und von den nomadischen Türken mit Hilfe ihrer Technik zur Herstellung von getrocknetem Joghurt entwickelt wurde, gilt als die erste Instantsuppe der Welt. Sie ist weit mehr als nur ein Gericht. Sie ist eine Methode, Milch, Joghurt und Gemüse durch Fermentation haltbar zu machen und über die Jahreszeiten hinaus zu bewahren. In den osmanischen Krankenhäusern stand Suppe an erster Stelle der Heilkost. So galt beispielsweise die Linsensuppe aufgrund ihrer blutbildenden Eigenschaften als stärkend, während die Hochzeitssuppe, Dünchorwasse, mit Lammfleisch und Joghurt als wahres Lebenselixier angesehen wurde. Dass in den osmanischen Armenküchen täglich Tausende von Menschen mit Suppe versorgt wurden, ist der wohl eindrucksvollste Beweis dafür, dass sie in Anatolien ein Symbol für soziale Gerechtigkeit und gelebtes Teilen war. Jede anatolische Suppe besitzt ihre eigene Identität. Werfen wir nun einen genaueren Blick auf einige der dampfenden Schüsseln. Tarhana verkörpert das Wissen.

0: macht sie zu einem wahren Wohlfühlgericht. Bedan schließlich ist ein wahres Kraftpaket, stundenlang gegartes Fleisch, reichlich Knoblauch und scharfe Gewürze machen diese Suppe zum wohl eindrucksvollsten Vertreter der anatolischen Tradition, den Tag mit einer Suppe zu beginnen. Wenn wir die Grenzen Anatoliens hinter uns lassen und in die alten Städte des Nahen Ostens reisen, verändert sich der Charakter der Suppe. Ihr Duft wird würziger, ihre Farbe goldgelber. Die wohl bekannteste Suppe dieser Region ist die libanesische Linsensuppe. Ihr unverwechselbares Aroma verdankt sie Kreuzkümmel, ihre frische Note, dem Zitronensaft und ihre leuchtend gelbe Farbe einer Prise Kurkuma. Archäologische Funde belegen, dass Linsen in dieser Region bereits seit rund 10.000 Jahren verzehrt werden. Damit gehört diese Suppe zu den ältesten überlieferten Gerichten der Menschheitsgeschichte. Folgen wir der Mittelmeerküste weiter nach Marokko, Algerien und Tunesien, begegnen wir der Harira. Sie ist weit mehr als nur eine Suppe. Sie ist ein vollständiges Festmahl. Lammfleisch, Kichererbsen, Linsen, Tomaten und reichlich Staudensellerie vereinen sich zu einem herzhaften Gericht. Harira spiegelt die großen Wanderungsbewegungen und den kulturellen Austausch zwischen Al-Andalus und Nordafrika wider. Wenden wir uns nun Europa zu, so erkennen wir, dass die Suppe dort eine ganz andere Entwicklung genommen hat. Im mittelalterlichen Europa war sie zunächst eine einfache Speise der Bevölkerung. In eine Brühe wurde altbackenes Brot eingeweicht. Tatsächlich stammt das englische Wort soap vom alten Wort soap, das ein in Flüssigkeit getauchtes Stück Brot bezeichnete. Im Frankreich des 17. Jahrhunderts jedoch wurde die Suppe zur hohen Kochkunst erhoben. Geklärte Brühen wie das Consommé wurden zu einem festen Bestandteil der königlichen Tafeln. Die berühmte französische Zwiebelsuppe erzählt bis heute die Geschichte davon, wie aus einer einfachen Mahlzeit der armen Bevölkerung, bestehend aus Zwiebeln und Brot, ein weltbekannter Klassiker entstehen konnte. In Italien steht die Minestrone für die Vielfalt des Gemüses. Ihre Zutaten richten sich nach der Jahreszeit. Mal enthält sie Nudeln, mal Hülsenfrüchte. Sie verkörpert die italienische Philosophie, aus den vorhandenen Zutaten das Beste zu machen. Die spanische Gazpacho hingegen wird kalt serviert. Tomaten, Gurken, Paprika, Knoblauch, Olivenöl und Brot bilden die Grundlage dieser erfrischenden Suppe. Sie gilt als Ergebnis des kulturellen Austauschs zwischen der arabischen und der spanischen Welt und wurde vermutlich auch von den Metze-Traditionen des osmanisch-arabischen Kulturraums beeinflusst. Doch worin unterscheiden sich diese Suppentraditionen eigentlich? In Anatolien und im Nahen Osten wird Suppe meist als eigenständige Mahlzeit oder als sättigendes Gericht verstanden. In Europa hingegen kann sie sowohl Vorspeise als auch Hauptgericht sein, abhängig von ihrer Konsistenz und ihrem Umfang. Auch bei den Zutaten zeigen sich deutliche Unterschiede. In Anatolien dominieren Hülsenfrüchte und Getreide wie Linsen, Bulgur oder Tarhana. Die Suppen sind meist klar oder stückig, so dass ihre Zutaten sichtbar bleiben. Cremesuppen hingegen sind typisch für die europäische Küche. Sie entstehen, indem Gemüse fein püriert und häufig mit Sahne verfeinert wird. Dadurch erhalten sie ihre samtige, cremige Konsistenz. Doch ganz gleich, aus welcher Region sie stammt, eine Suppe ist weit mehr als nur ein Topf mit kochenden Zutaten. Sie ist die einfachste Form des Teilens, dieselbe Wärme, die ein Löffel in den unterschiedlichsten Kulturen vermittelt. Mit den Linsen Anatoliens, den Gewürzen des Nahen Ostens und den Zwiebeln Europas spricht die Suppe eine Sprache, die Menschen auf der ganzen Welt verbindet. Wir freuen uns darauf, Sie in der nächsten Folge wieder auf eine neue kulinarische Entdeckungsreise mitzunehmen. Bis dahin, auf Wiederhören.
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Zum Abschluss das Wichtigste in Schlagzeilen. Türkei und Katar wollen ihr bilaterales Handelsvolumen auf 5 Milliarden US-Dollar steigern. Die Zahl der Todesopfer durch aufeinanderfolgende extreme Hitzewellen in Europa hat mindestens 35.000 erreicht. Meine Damen und Herren, somit geht die deutschsprachige Sendung von TRT zu Ende. Die Sendung wurde von Esra Erdogan und Hüseyin Bol moderiert. Mit dem Wunsch, Sie wieder antreffen zu können, sagen wir auf Wiederhören.